0: Pigglistan. Nummer 30.
1: Kimberly med Eternity.
0: Nummer 29.
1: Darin, Allt jag har.
0: Nummer 28.
1: Pink Panthers och Sara Larsson i Stateside.
0: Nummer 27.
1: The Bowsa, Magnetic.
0: Nummer 26.
1: New Kid med Hurricane.
0: Nummer 25.
1: Brandsta City Släckers, All In för Sverige.
0: Nummer 24.
1: BTS med Swim.
0: Nummer 23.
1: Kygo, Khaled och Griffin i Save My Love.
0: Nummer 22.
1: Drake, Janis, STFU.
0: Nummer 21.
1: Tyler tillsammans med Sara Larsson, She Did It Again.
0: Nummer 20.

0: Digglistan nummer 10.
1: Ariana Grande, Hate That I Made You Love Me.
0: Nummer 9.
1: Medina med Viva L'Amour.
0: Nummer 8.
1: Tjuvjakt, Simon Strömstedt, Julia Glammark, När vi gräver guld i USA.
0: Nummer 7.
1: Olivia Dean med So Easy To Fall In Love.
0: Nummer 6.
1: Ray med Where Is My Husband.
0: Nummer 5.
1: Bruno Mars i I Just Might.
0: Nummer 4.
1: Huntrix, AJ, Audrey Nuna, Ray Ami, Keep Up Demon Hunters Cast, Golden.
0: Nummer 3.
1: Taylor Swift med The Fate of Ophelia.
0: Nummer